0: Mein treuer, braunes Kind um dich. Oh, einmal schon mal mehr. Mit der Evo-Gelle da war trop breit von hier um, wie es bin ich. Ja. Okay, mein Gruber. Trosi, Bro, Hall. Allez.
1: Puis-je, c'est au Pézaillard, à moi?
0: Ja.